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1: Das kenne ich doch.
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1: Hallo und herzlich willkommen zu einer neuen Ausgabe von Herms Promi Corner. Ich freue mich sehr, einen tollen Musiker auf der anderen Seite der Zoom-Leitung sehen zu dürfen. Ihr werdet ihn gleich hören. Erstmal herzlich willkommen, Christoph Leitkowski.
2: Moin, herzlich, grüß dich. Schön, dich kennenzulernen auf diese Art hier.
1: Persönlich ist es natürlich immer am angenehmsten, da hast du natürlich recht, aber dank Corona haben wir auch gelernt, solche Sachen zu machen und das hilft uns ja dann auch weiter, die Musik so ein bisschen zu publizieren, wie wir das gerne hätten, um dieses Medium können wir dazu gut nutzen. Christoph, ich würde, bevor wir über dein aktuelles Album Letkows Hashtag selten so gelacht kommen, mal in die Zeit zurückreisen, wo bei dir alles anfing. Bist du jemand, der aus einer musikalischen Familie kommt? Oder bist du mit oder Blockflöte in der Grundschule groß geworden?
2: Blockflöte durch meinen Vater, das hat er sehr gerne gespielt. Und auch Gitarre. Dementsprechend musikalisch bin ich als junger Stift geprägt und aufgewachsen so worden. Genau.
1: Wann hast du aber gemerkt, dass vielleicht Musik eine größere Rolle spielt als vielleicht für deine Freunde oder Mitschüler, Mitschülerinnen, dass du sagst, okay, ich habe da eine größere Verbundenheit vielleicht als nur Musik zu hören oder nebenbei wahrzunehmen, wie viele das ja dann machen?
2: Ich war sehr früh mit 10, glaube ich, ein Fan von Punkrock und kam zu Bands wie The Bates damals, also die aus Kassel, die gibt's auch nicht mehr. Hab dann irgendwie angefangen, die Songs nachzuspielen und wollte einfach das selber können und hatte dann irgendwie Songs von denen mir vorgenommen und spielte die dann. Also ich hatte ein klares Ziel. Ich wusste, ich will diesen einen Song, The Lips of Jane Mansfield, wollte ich nachspielen und dann habe ich mir ein Songbook genommen von den Bates und dann ging das los. Dann konnte ich dann in einer Woche oder was, konnte ich diesen Song spielen mit 4 Akkorden und dann war quasi die Saat gesät.
1: Dann frage ich jetzt mal ein bisschen konkreter. Kannst du dich noch an deinen ersten Song, den du komponiert und getextet hast, erinnern? Oder gibt es den vielleicht noch irgendwo?
2: Den gibt es auch noch. Ich habe den letztens irgendwie vor 2-3 Tagen, fiel mir der tatsächlich lustigerweise wieder ein, als ich mit Freunden zusammen saß und habe den kurz gespielt. Ja, den gibt's noch. Der heißt Sagst du, denk ich, ist nie rausgekommen. Wurde mal aufgenommen damals. Und dann habe ich ihn aber nochmal neu aufgenommen, dann später. Auch spannend, die beiden Versionen irgendwie gegenüberzustellen. So. Müsste ich aber suchen, Herms.
1: Nein, mich interessiert das immer so mal ein bisschen, die Anfänge zu kommen. Bei mir war es halt in den Teenager-Zeiten. In den 80ern hattest du ja nicht diese großartigen Aufnahmemöglichkeiten. Hast du den Kassettenrekorder mitten im Proberaum gestellt. Wenn du das heute dir anhörst, denkst du, oh Gott, oh Gott, oh Gott. Aber so war das damals halt. Andere Möglichkeiten hatten wir nicht. Wenn ich das richtig gelesen habe, lebst du schwerpunktmäßig in Berlin. Du pendelst aber zwischen Lübeck und Berlin so ein bisschen hin und her. Das kommt auch, da komme ich gleich nochmal drauf, steht auch auf dem Booklet in der Einleitung. So nenne ich das jetzt einfach mal ein bisschen davor. Aber ich bleib mal bei Berlin, weil das ist ja nun eine Musikerstadt, in Anführungsstrichen, genauso wie Hamburg, eine große Szene. Was ist das Besondere für dich an Berlin, so mal grundsätzlich vielleicht?
2: Du kannst in Berlin alles haben. Also es gibt auf der einen Seite, kannst du dich auf die Straße stellen, kannst Straßenmusik machen, kannst dein Geld mit S-Bahn-Musik verdienen. Auf der anderen Seite kannst du in angesagten Clubs spielen. Hast auch vom Publikum sowohl das eine als das andere. Kurioserweise ist das Publikum in angesagten Clubs extrem kritisch gerne. Und so, also du hast es oft schwer in Berlin, die Menschen zu erreichen, habe ich so das Gefühl. Oder auch, wenn ich selber auf Konzerte ging, die Erfahrung gemacht, dass das Publikum oft sehr skeptisch war oder auch sehr kritisch. Und wenn du aber das aus der Hand machst und impulsiv bist, was ich früher lange war, immer mich irgendwo hingestellt habe und Gitarre gespielt habe und gesungen habe, dann hast du da immer auch Begegnungen und interessierte ZuhörerInnen getroffen, die dazugehört haben und mit denen du dann auch ins Gespräch kamst. Also hast eigentlich alle Möglichkeiten so. Spannend finde ich einfach, dass sich Musik oder die Szene einfach so krass verändert, ne? Also die Clubs gehen irgendwie alle dicht so. Es gibt kaum oder selten die alten Anlaufstellen für handgemachte Musik. Man muss da irgendwie schon auch sich neu erfinden und gucken, wie kann man diese handgemachte Musik, von der ich ja ein Fan bin, du ja wahrscheinlich auch, wie kann man das noch irgendwie an die Leute bringen so, ohne dass man sich nur noch auf Instagram oder TikTok begegnet so. Das ist auch auf jeden Fall eine Herausforderung. Da ist dann, um jetzt den Bogen zu schlagen, zu Lübeck zum Beispiel, dann sowas Provinzielleres wie Lübeck, wiederum dann auch schön, weil du kannst da leichter in Kontakt noch treten. Da ist das dann, da ist man dann oft sehr, sehr, sehr dankbar, dass es Live-Acts überhaupt gibt, die kommen und spielen, weißt du?
1: So. Mir fallen jetzt Lübeck, weil ich in Schleswig-Holstein bin, eben Tonfink, The Riders Club fallen mir jetzt so als erstes zum Beispiel.
2: Genau.
1: Wo man wirklich so handgemachte Live-Bands auch noch sehen kann.

0: Weil du es gerade sagtest, Publikum, gehe ich mal ein Stück weiter zurück. Rituale, bevor du sozusagen auf die Bühne gehst oder auftrittst, gibt es da irgendwie Rituale oder solche Sachen, die in der 20 Minuten vorher sein müssen oder eher nicht?
1: Ja, also schon, ich finde es schon wichtig, dass man sich so zusammen, jetzt als wir gespielt haben bei der Release-Show, wir waren zu viert, da haben wir uns alle so zusammen nochmal, alle umarmt, haben nochmal versucht, so uns so zu spüren, aufeinander zu hören. Das finde ich immer sehr, sehr, sehr schön, wenn das so vor Konzerten passiert. Das hatte ich auch mit Von Eden immer gemacht. Und für mich, ja, ich versuche, wenn ich nervös werde, versuche ich so ein bisschen meinen Vagus zu stimulieren und zu gucken, dass ich ja einfach runterkomme und nicht zu sehr im parasympathischen Nervensystem hänge. Ich glaube, neben sympathischen, genau. So rum war es. Das verwechsel ich gerne mal.
0: Wichtig ist dir dann aber, wenn du auf der Bühne bist, der Austausch mit dem Publikum. Ich meine, gerade wenn du sozusagen als Frontman da stehst und deine Texte darbietest, um das jetzt mal ein bisschen so zu formulieren. Es gibt ja einige, wo du einfach sagen könntest, die Sänger können sich auch umdrehen, an die Wand singen. Die interessiert eigentlich nicht, was im Publikum passiert. Wie ist das bei dir?
1: Nee, ich mag schon sehr die Interaktion. Ich meine, die Musik ist sehr persönlich. Das ist immer wirklich auch herausfordernd, dann zwischen den Songs eine Tonalität zu treffen, die nicht zu albern ist, weil das habe ich vielleicht früher mehr so gemacht. Da habe ich die Musik, die ich gemacht habe mit meinen Bands, mehr als so eine Art, ja, keine Ahnung, freudiges Happening verstanden oder so. Und ich habe das Gefühl, bei Hashtag selten so gelacht, ist es doch ein bisschen breiter, so von der, einfach von der Spanne und von den Inhalten. Ja, plus Erfahrungen der letzten Jahre ist es schon herausfordernd jetzt gewesen und auch jetzt für die kommende Tour wird es auch herausfordernd sein, eine Tonalität zu treffen, die mich da nicht so rauswirft aus den Inhalten der Mucke, ne? Dass man sich quasi auf schlechteste Art und Weise nicht auskontert selber, sondern guckt, wie ist die Tonalität im Raum, wie geht's den Leuten gerade. Ich habe auch jetzt bei der Release-Show habe es auch bestuhlt gemacht. Das war eigentlich eine gute Entscheidung, weil ich das Gefühl hatte, man ist jetzt nicht so eine Musik wie vor 15, 20 Jahren, wo man da stand mit Gitarre und dann irgendwie so Rockstar-mäßig da daherkam, sondern es ist eben, ne, auch Mucke zum Nachdenken, so teilweise, auch gerade durch die deutschen Texte. Und deswegen ist es vielleicht auch angenehm, da einfach sich so ein bisschen berieseln auf bestmögliche Art und Weise zu lassen und ein Ambiente zu schaffen, wo, ja, wo man auch mitgehen kann. Du kannst trotzdem ja aufstehen und auch mitgehen, auch gerne körperlich und so, aber gleichzeitig versuche ich halt einen Raum zu schaffen, der angenehm ist, sowohl für die Zuhörenden als auch für die Spielenden. Und da macht so ein muggeliges Ambiente, habe ich

0: so jetzt die Erfahrung gemacht, am meisten Sinn, so, weißt du? Und da steht das, die Musik steht ja eh für sich und ich habe das Gefühl, da fühlt man sich einfach wohl, weißt du?
1: Wie gesagt, ich bin in meinem Alter jetzt inzwischen, wenn man so in den 50ern ist, dann ist Stuhl schon viel besser auch für den Rücken. Also das gebe ich dir durchaus letztendlich recht. Dann lass uns noch mal ein bisschen näher eingehen auf Hashtag selten so gelacht, wie das Album jetzt insgesamt fertig war, die CDs gepresst waren, es veröffentlicht wurde. Was war das Gefühl bei dir? Wie fühlte sich das, ich sage jetzt mal so, im Bauch an?
0: Ich habe ja, genau, ich tue mich eigentlich immer so schwer mit, also ich hatte letztens die Frage von einer Kollegin, was fällt dir leichter, Christoph, anfangen oder aufhören? Und ich hatte gesagt, aufhören fällt mir schwerer, beziehungsweise auch das Loslassen. Und auf der einen Seite ist es natürlich befreiend zu wissen, man hat hier was konserviert, man hat was geschafft, man gibt doch was frei, man gibt was preis, man entlässt es in die Welt, so dieses kleine Kind, das man da irgendwie hat, mit ganz vielen helfenden Händen. Und gleichzeitig bleibt die Platte ja. Ich habe das Gefühl, die ist so universell. Die hat eine lange Lebensdauer, weil sie so, ich habe das Gefühl, zeitlos ist und auch so universell ist in Bezug auf viele Themen wie Selbstermächtigung und eben auch das Loslassen. Das thematisiert die Scheibe ja auch. Und von daher ist sie einfach auch für die Zukunft ein guter Begleiter. Also, ne, also vielleicht ein Begleiter, der auch gut reifen kann und gut älter werden kann und mit mir, neben mir so weitergeht und weitermacht, ohne dass er mich irgendwie erschwert, sage ich mal, oder noch nicht raus ist, weißt du, weil man trägt ja die Dinge dann ja auch immer so mit sich mit, wenn man, gerade wenn man Songs macht, dann grübelt man ja so und wie macht man es, wie finalisiert man es und so und in dem Moment, wo es los ist oder raus ist, kann man es irgendwie dann erst loslassen. Die Platte ist auf der einen Seite eben eine Erleichterung und auf der anderen Seite ein zukünftiger Begleiter, finde ich, weil viele Themen und Inhalte auf der Scheibe einfach noch für jetzt und auch für die Zukunft wichtig sind und sein werden.
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0: Was mich sehr angenehm überrascht hat und was ich auch nicht erwartet habe. Ich gehe jetzt mal auf den ersten Song ein. Da steht einfach nur Intro. Und bei den meisten Intros ist es ja irgend so eine Instrumentalgeschichte oder irgendjemand erzählt kurz was und dann leitet das sozusagen über in den ersten Song. Bei dir fand ich das sehr bemerkenswert, dass du eben auch die Aussagen kam, zurück aus der Angst, dass man so ein Bild auch schon von dir vielleicht ein bisschen kriegt, okay, das wird hier jetzt nicht unbedingt so leichte Kost in Anführungsstrichen, sage ich jetzt einfach mal, sondern da sind auch Themen dabei, wo man sich vielleicht auch in Ruhe mal zurücklehnen muss und die Platte in Ruhe anhören muss, also nicht nebenbei beim Bügeln, beim Abwaschen oder beim Staubsaugen, um da jetzt mal so ein paar Beispiele zu nennen.
1: Die
0: Aber war
1: klassischen Haus, die klassischen Hausmann-Attribute, genau.
0: genau. Auch im Booklet, du leitest ja sozusagen mit der ersten Seite, wo du dann auch erzählst, dass viele Songs auf der A24 im Stau oder du der Verursacher des Stau warst, mal da bist, machst eine große Tür auf, was dich persönlich anbelangt, finde ich. Ich finde im Nachgang eigentlich das ganz clever gemacht sozusagen, also ob das nun bewusst war oder nicht, das Ding wirklich Intro zu nennen, in dem wahrsten Sinne, ich trete durch die Tür, um das jetzt zu bleiben, und du erzählst, ich komme zurück aus der Angst. War dir das wichtig, auch eine Einleitung zu schreiben im Booklet und auch eben das Ding so Intro zu nennen, so nach dem Motto, kommt rein, ich erzähle euch jetzt vielleicht auch vieles Persönliches von mir?
1: Ja, anders geht's nicht. Also du kannst nach 7 Jahren, ich komme nach 7 Jahren, ich war 7 Jahre eigentlich künstlerisch gefühlt ja raus. Also ich habe einfach so viele andere Dinge gehabt privat und hatte nicht wirklich die Möglichkeit, mich künstlerisch zu outen oder neue Wege zu gehen und brauchte einfach Zeit, um mich dann auch letztlich wieder aus dieser Zeit so ein bisschen zu emanzipieren. Es bringt nichts mit einem einseitigen Gefühl, so geht's mir, und oder einem negativen Gefühl rauszukommen und in die Welt zu gehen. Ich hab gesagt, hätte ich die Platte früher gemacht, wäre es einfach nur ein Punk-Album geworden, was aber jetzt nicht so, wahrscheinlich nicht so, ne, das hätte eine sehr kurze Lebenserwartung gehabt, weil, ne, so, und ich habe das Gefühl, dass Hashtag selten so gelacht schon breiter ist und reflektierter und so weiter. Und deswegen musste ich also in der Veröffentlichung auch, und wenn man die Platte dann hat und vor sich hat, glaube ich, ein bisschen ausholen, um zu sagen, ey, guckt mal, Leute, ich brauche ja kurz ein Intro. Sowohl textlich, also in der Platte, für die, die sich das überhaupt noch kaufen, das sind ja auch nicht so viele, ne, die dann sagen, wir kaufen uns die Vinyl oder die CD, aber für die ist das dann eben auch wichtig, für solche Personen, um einfach, das finde ich, gehört auch dann dazu, wenn man eine CD hat oder macht, dann muss man so ein bisschen mehr noch oder kann man in die Tiefe gehen. Und das wollte ich einfach nutzen, sowohl ich wollte musikalisch darauf vorbereiten und ich wollte aber auch da schon irgendwie ein Zeichen setzen für andere, die genau wissen, wovon ich rede. Und die wollte ich halt irgendwie auch abholen im Zuge dessen, weil inhaltlich geht ja dann eben vieles ums Familienrecht oder um Elternschaft und das sind ja so, oder auch um Kinder und das ist ja so ganz viel, was mich als Vater in den letzten Jahren bewegt hat. Da wollte ich einfach erstmal klar machen, wer ich mittlerweile bin. Und auch Menschen ansprechen, die vielleicht in einer ähnlichen Situation sind, so. Und auch sein werden. Und deswegen wollte ich das ein bisschen vorausschicken, um es so ein bisschen konkreter zu machen in Bezug auf die Interpretation der Texte, weißt du?
0: Christoph, du hast zu allen Songs Videos gemacht. Haben Videos für dich auch eine besondere Bedeutung, bevor ich jetzt auf den einen oder anderen Song eingehe?
1: Ja, dadurch, dass das Album so eine Art Konzeptalbum ist, also das Konzept hat sich tatsächlich im Laufe der Visualisierungen der einzelnen Songs dann ergeben, ne? Ich hatte eine erste Idee, das war Gleiches, und dann zog sich das halt wie so ein Faden durch die ganze Platte mit den Masken, dass ich gesagt habe, ne, die Masken stehen für unangenehme Gefühle oder Dinge oder Eigenschaften, die man nicht kontrollieren kann. Damit wollte ich ganz bewusst spielen und auch durchziehen wie einen roten Faden. Das Rückwärtsthema war für mich wichtig. Ich habe zwei Videos rückwärts laufen lassen zum Beispiel. Wollte das Ganze dadurch irgendwie in so eine Konzeptionalität bekommen, wo man einfach, weil ich ja eben Filmemacher auch bin oder Schauspieler und Regisseur und dachte, wieso nutze ich das nicht? Und diese Skills oder auch diese Verbindungen zu FreundInnen, die halt beim Film auch sind und arbeiten und mir dabei sehr gut geholfen haben, das macht total Sinn. Wenngleich ich weiß, dass Videos nicht mehr so klicken wie noch vor 10 Jahren, was total schade ist. Wir leben in diesem, also vor allem in den letzten 2 oder 4 Jahren, im TikTok-Zeitalter, wo ich das Gefühl habe, ich nehme mich selber dabei auch nicht raus. Menschen nehmen vor allem so Shorts wahr, diese 15 Sekunden sind und so. Und das ist aber nicht so meine Erzählweise. Also ich kann in 15 Sekunden nicht einen ganzen dramatischen Bogen erzählen. Ich versuch's so für Social Media, okay, ein paar, ne, Snippets und so. Und trotzdem versuche ich einfach in dieser Erzählweise zu bleiben. Die Songs sind ja auch nicht so wie jetzt die jetzigen TikTok-Songs, sage ich mal, sind 1 Minute 50, bestehend aus einem Chorus, aus einer Strophe und Chorus, Strophe, Chorus, sondern ich habe schon auch noch einen Zwischenteil. Ich habe schon auch noch mal eine 4,5 Minuten-Nummer. Ich habe, weißt du so, ich habe schon auch Songs, die nicht diesem klassischen Ablauf irgendwie dienen, weil mir das wirklich egal war. Und jetzt ohne auf Pop oder auf Single-Tauglichkeit zu gehen bei der Entwicklung der Songs. Und dazu gehörten einfach auch die Videos, weil ich dachte, ey, das ist ein Konzeptalbum. Dieses Videos funktionieren ähnlich wie die Musik, wie ich finde, auch über einen langen Zeitraum und sind immer wieder, finde ich, spannend, sich anzuschauen. Und die kann man immer noch auch in ein paar Jahren noch entdecken. Und ich dachte, das bin ich der Platte auch irgendwie schuldig. Ich muss diesen Songs auch irgendwie ein Video widmen. So. Und deswegen haben alle Songs Videos.
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0: Dann lass mich mal auf Provinz jetzt einsteigen. Das hast du auch in der Schulturnhalle gemacht. Das ist, glaube ich, die Marienschule in Lübeck. Auch die Kinder sind dabei. Als erstes wird da, wir haben das früher Völkerball genannt. Ich weiß nicht, wie man das heute offiziell nennt.
1: Also immer noch so.
0: Immer noch so, okay. Die Masken tauchen dann wieder auf. Vielleicht magst du mal zwei, drei Sätze kurz zum Song selber sagen, inhaltlich, wie die Zusammenarbeit mit den Kindern war. Ich meine, ihr habt die nachher auch nochmal voll eingeblendet mit den Namen darunter. Also von daher alles auch ja immer, ist ja heutzutage rechtlich alles nicht so einfach. Man muss wahrscheinlich dann die Einverständniserklärung von hier und da und allem haben. Weiß ich nicht, in den 70er Jahren, wie ich groß geworden bin, hat das keinen interessiert. Dann gab es ein Klassenfoto, jeder hat es halt gekriegt. Es taucht aber ja auch nicht irgendwo auf. Das muss man ja dazu auch sagen. Also das ist ja die andere
1: Genau.
0: Medaille. Nein, aber jetzt habe ich schon wieder zu viel gesagt.
1: Ist
0: Provinz
1: spannend.
0: geht's.
1: Ja, spannend, dass du sagst, ich fange mal von hinten an. Also mit den Namen, ne? Ich hatte auch am Ende überlegt, also, oder mein Kameramann wies mich darauf hin, vielleicht doch nur die Nachnamen zu nehmen oder nur die Vornamen zu nehmen. Aber das war okay für alle. Also ich weiß, diese Sichtbarkeit gerade bei Kindern im Internet, und das kann, ne, also man mag so schlimm gar nicht denken, wie es manchmal doch passiert, sozusagen, wenn es um Kinder und Gewalt geht oder so, oder das Aufstöbern von Kindern. Aber ich hab's, ne, es ist ja, für mich ist es wie ein Abspann, und das waren Darstellerinnen, SchauspielerInnen, so in meinen Augen. Die waren alle in der Theater-AG, die haben das ernsthaft betrieben, haben alle Talent und waren ganz toll, und jeder, der dann gesagt hätte, du, ist uns unangenehm, wollen wir nicht, der hätte das dann auch bestimmt gesagt. Also es gab ja auch vorher eine Abnahme. Also ich habe das vorher ja auch gezeigt, so wie es war, und dann gab es da auch kein Veto. Also, und ich habe auch bis heute nichts gehört, aber ich weiß, was du meinst, und gleichzeitig, das wurde mir gespiegelt von denen, das war auch ganz süß. Ich war dann zum Abschluss, die waren in der 4. Klasse, und ich war zur Abschlussaufführung von dieser Klasse, und das war total rührend. Die haben dann sich wirklich hingestellt auf der Bühne in der Marienschule und haben dann nochmal diesen Song gesungen. Und ich stand da im Publikum und war total übermannt, dass sie sich da hinstellen und sich bedankt haben bei mir, dass ich das mit denen gemacht habe. Und dann haben die sich da hingestellt und einfach diesen kompletten Song gesungen. Ich dachte so, wie krass seid ihr denn? Also, das fand ich auch echt hart. Also für mich, ich kann ja sowas auch schlecht aushalten. Ist wirklich so. Also war echt den Tränen nahe so, und es war schon, boah, war schon echt heftig. Vor allem, weil der Text halt, und jetzt schlage ich den Bogen, sich hart, also in meiner Interpretation radikal auf das Familienrecht bezieht. Und dann singen das Kinder. So, ne? Also das ist für mich, also aus persönlicher Motivation, einfach nochmal eine andere Nummer. Man kann halt denken, was man will, aber ich wollte die beteiligten Personen, die im Familienrecht unterwegs waren, die wollte ich irgendwie verorten mit Substantiven, ne? Mit der Zuversicht und der Kompetenz und wie sie alle heißen da in dem Song, wollte ihnen so Handlungen zuschreiben, die halt eigentlich völlig irrsinnig sind, aber genauso irrsinnig ist dieses Prozedere teilweise. Und um das zu verarbeiten, was mir oder auch anderen Menschen passiert tagtäglich in diesem Land, habe ich halt einfach diesen Song geschrieben. Und es ging dann irgendwie um die Provinz, um das Provinzielle, was in uns lebt, so, und was jeder inne hat und was man oft gar nicht kennt, ne? Also so eine Stelle, die in jedem von uns ist, die oft einfach nur so rauskommt, ohne dass man sie bewusst hat. Also man kann es jetzt lesen und interpretieren, wie man will. Genau, so mit der Motivation habe ich den Song geschrieben, weil ich musste letztlich traumatische Erlebnisse, die ich da halt hatte über Jahre, irgendwie konservieren und irgendwie einen Haken dran machen und irgendwie sagen, Mic Drop, hier ist jetzt irgendwie ein Song, bam, für euch, nehmt dies so. Weißt du, so. Es war, ne, der kleine Punk in mir, der sagt so, komm hier, ne, against all odds und allen Ungerechtigkeiten zum Trotz, hier kriegst du das Ding und schau, so. Wenn ich könnte, würde ich noch irgendwie einen Namen drunter schreiben, aber da wäre ich dann wieder zu persönlich und zu ungestüm. Genau, und dann habe ich das halt als letztes Video dieser ganzen Videoreihe dann mit den Kindern gemacht, und da geht es dann halt darum, die Masken, die im Grunde auch ein Trauma darstellen, dann übertragen werden von der älteren Generation an die jüngere. So habe ich es halt versucht, als Regisseur aufzulösen. Wir gehen dann quasi in die nächste Generationsrunde und müssen das eigentlich nicht. So, und das war so der letzte Song dieser ganzen Konzeption um Hashtag selten so gelacht, und da war Provinz der letzte Song und dann das Bitterste zum Schluss, und jetzt geht das ganze Ding auf die Kinder und danke für nichts, System.
0: Dann habe ich noch hier den Song Kleiner Frieden. Ich würde den jetzt mal runterbrechen, weil ich das auch so meine Lebenserfahrung, jetzt nenne ich das einfach mal so, klingt ein bisschen pathetisch, aber ist, glaube ich, so, wenn es, glaube ich, in einem kleinen Kreis in der Familie, im Freundeskreis, in der Verwandtschaft keinen Frieden gibt, sage ich mal. Das ist ja, also unter jedem Dach ein Ach, sagt man ja immer so schön, habe ich auch für mich immer so den Gedanken, naja, wenn wir es nicht im Kleinen schaffen, also den Kleinfrieden zu schaffen, wie soll das im funktionieren? Ich weiß nicht, ob ich da jetzt zu weit interpretiere mit dem, was du in deinem Song reingelegt hast, aber ich hatte so insgesamt den Eindruck, dass das auch so ein bisschen das ist, was du vielleicht auch meinst mit dem Song. Dass wir untereinander vielleicht auch ein bisschen mehr besser miteinander umgehen müssen, um genau diese Situation nicht zu haben. Bei allen unterschiedlichen Auffassungen, dass es immer noch den Grundkonsens geben müsste, respektvoll miteinander umzugehen und aufeinander Acht zu geben, um das jetzt mal so zu sagen.
1: Ja, voll. Absolut. Liegst du nicht falsch. Sag mal, liegst nicht falsch damit. Ja, aber das ist ja, dann hat der Song ja schon alles erreicht, was er erreichen muss. Also, finde ich. Also, ich selber, genau, meine konkret nochmal was anderes, weil ich halt sage, das ist auch also für mich war das eine Zeile an mich selbst. Also, der kleine Frieden steht und fällt mit dir, also mit dir selbst. Ich hatte das dir auch klein geschrieben. Das habe ich dann immer noch gemerkt, als ich dann nochmal über die Lyrics ging im Nachhinein und wusste, schreibe ich jetzt ein dir groß oder klein? Und ein großes D ist natürlich aber an jemanden adressiert und ein kleines ist halt an einen selber, so. Da war mir nochmal ganz klar, nee, es geht um einen selber. Und dann ist zum Beispiel auch Beziehung möglich. Nur dann kannst du in Partnerschaften beispielsweise gehen oder auch in, wie du meintest, jetzt für dich familiäre Beziehungen und so weiter. Und wenn jeder diese Arbeit macht und bei sich selbst anfängt, dann glaube ich, haben wir keine Probleme mehr.
0: Ich glaube, man sagt ja so allgemein, wenn du nicht mit dir selber im Reinen bist oder mit dir im Frieden bist, dann hast du auch gar nicht die Chance, das nach außen zu tragen und das mit anderen Leuten zu teilen, in Anführungsstrichen. Also da gebe ich dir natürlich auch recht. Erstmal bei sich selber anfangen, bevor wir dann über das große und Ganze reden.
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0: Die Masken, du hast es schon zwischendurch immer angedeutet, haben ja eine große Bedeutung. Du hast es ja gesagt, vor allen Dingen jetzt eben in dem Video, gewisse Eigenschaften negativer Art auch an Kindern übertragen würden. Ne? Also man sagt ja nicht umsonst, wir Erwachsenen sind Vorbilder für die Kinder. Wenn ich jetzt zum Beispiel bei dem Artwork gucke auf der CD und man die so ein bisschen aufschlägt, dann tauchst du ja auch irgendwann mal auf ohne Maske. Wenn man das Booklet aufmacht, bist du vorne dran mit einem Herzluftballon. Ist es eigentlich das Ziel, dass wir diese Masken, die du da genannt hast, hoffentlich loswerden, damit eben auch unsere Kinder nicht mit diesen Masken aufwachsen müssen? Oder schützen Masken manchmal auch einen
1: Ja.
0: vor unangenehmen Dingen?
1: Ja, also es geht, unterm Strich geht es um das Aufbauen einer Resilienz und um eine Resilienzfähigkeit, die man als Mensch irgendwie auf gute Art und so gesund es geht, irgendwie versucht auszuprägen. Auf diesem Weg passieren einfach ganz viele Mikro- und Makroverletzungen, ne, im Leben, im Älterwerden, das ist ganz normal und jeder, der Kinder hat, weiß genau, was ich meine. Und das ist auch nicht vermeidbar und es ist auch wichtig, dass man diese Erfahrungen macht. Aber es geht eben darum, die eigenen, finde ich, also ich selber bin Papa und werde knallhart gespiegelt. Es geht darum, auf den Stresssituationen, wenn man eben nicht mehr denken kann, wenn so das Stresslevel über 70% ist, ne, dann handelt man nicht mehr rational, dann handelt man immer emotional. Oft ist man in solchen Situationen und dann kommt was aus einem raus, was man sich irgendwann mal angeeignet hat. Das merken dann Eltern, merken das dann ganz besonders. Und ich finde, das sollte man im Blick haben. Und da merkt man, okay, welche Maske in dem Fall ist jetzt gerade zuträglich und welche vielleicht nicht. Darüber kann man sich dann Gedanken machen und sagen, muss ich das jetzt rausholen? Muss ich das jetzt meinem Kind zeigen oder meiner Partnerin oder meinem Partner oder meinem Gegenüber grundsätzlich? Oder ne, inwieweit kriege ich diese Sachen in den Griff und kriege sie reflektiert und kriege sie vielleicht auch aufgelöst? Weil ganz viele Traumatisierungen liegen natürlich in der Vergangenheit. Es liegt an uns selber. So, es gibt dieses schöne Bild mit den Streichhölzern, ne, wo du so eine Streichholzkette hast und dann am Ende und dann oben sind die ganzen Zündköpfe und ein Streichholz ist dann plötzlich umgedreht oder tritt so ein bisschen aus der Reihe. Und schon unterbrichst du quasi ne, das Feuer oder die Zündschnur. So, und das ist irgendwie ein ganz schönes Bild, dass du, also sei der eine, der aus dieser Reihe tritt und gleichzeitig geht es eben um eine gesunde Resilienz, dass man trotzdem irgendwie aufs Leben gut vorbereitet ist und einfach gestärkt und selbstbewusst, so gut es eben geht, durchkommt oder ne, mit anderen leben kann so. Du sagtest irgendwie, ja, ob wir das übertragen. Es bleibt nicht aus, dass wir das übertragen. Ganz kriegt man es nie aufgelöst und durchreflektiert. Aber ich finde, man kann, wenn man sich ein bisschen bemüht, vieles vermeiden, was nicht sein müsste, was vor allem dann nicht zum Kind oder zum Gegenüber gehört und sagen, ey, das ist meins, da kümmere ich mich selber drum und die Maske, die braucht es eigentlich an der Stelle nicht. Ich leg die mal beiseite. Und so ist es eben auch im Artwork. Du hast mich selbst, also wer das Video dazu kennt, das ist das Video zu der Junge an deiner Tür. Das ist eigentlich der entscheidende Song auf der Platte. Am Ende heißt es, so allein an deiner Tür führt kein Weg an ihm selbst vorbei. In dem Video maure ich mich halt als getarnte Angst, so habe ich es immer gesehen, baue mir mein eigenes Gefängnis. So, und baue mich quasi selbst in mir ein. Und am Ende bin ich selber in diesem Ding. Und ich zerschlage am Ende diese ganze Hütte. Das ist sozusagen die Videoidee. Und dann komme ich quasi befreit am Ende aus diesem eigenen Knast heraus. So. Und das habe ich versucht, auch im Booklet mit 4 Bildern irgendwie darzustellen aus diesem Videodreh. Ja, das fand ich irgendwie ganz ausdrucksstark. So. Und deswegen ist es auch das Booklet geworden.
0: Ich habe noch eine Frage, weil ich habe mir damals von Eden das Album besorgt. Habe ich mir.
1: Ja.
0: Wie sieht es denn damit aus? Gibt es von euch mal wieder was Neues? So mal perspektivisch gefragt. Oder ist das ein Projekt gewesen, was sozusagen ad acta gelegt ist im weitesten Sinne, sondern dass man sagt, okay, wenn es was hier passiert, aber es ist jetzt nicht unbedingt im Fokus?
1: Dadurch, dass ich ja den Großteil der Songs geschrieben habe und dass ja, also, und die Leute, mit denen ich das geschrieben habe, teilweise immer noch, mit denen arbeite ich immer noch zusammen und habe auch auf Hashtag selten so gelacht zusammengearbeitet, so Jens Schneider oder Thomas Moket. Das waren alles Leute, die immer mal als Gast damals da waren, auch bei Von Eden immer mal so als Gast da waren. Aber die Formation, die GbR, die es ja auch war, also dieses, man steht für sich ein, auch finanziell, das gibt es nicht mehr. Das wurde aufgelöst, weil wir uns dann einfach, ja, wir waren einfach dann, glaube ich, in der Summe nicht mehr fähig, ja, uns als Band und als finanziell co-abhängige Gemeinschaft zu tragen. So nenne ich es mal, du hast ja auch eine Band, vielleicht weißt du, was ich meine. Und das ist sehr herausfordernd. Und wenn man dann noch eine Platte zusammen macht und dann will auch noch jeder irgendwie was dazu sagen und hat eine Meinung dazu, dann hörst du das halt auch. Und ich fand die Platte cool so, aber ich finde Hashtag selten so gelacht wesentlich besser. Also ich finde das wesentlich konsequenter. auf Hashtag Seltensolacht. Und dabei sind die Stile aber wesentlich breiter bei Hashtag Seltensolacht. Aber ich habe das Gefühl, es ist in sich viel schlüssiger, obwohl von Eden damals eigentlich eine klar erkannte und bekannte oder bekennende Folk-Rock, Folk-Punk oder Folk-Pop-Band war, war sie trotzdem nicht so klar an ihrer Linie. Es gab irgendwie gute Songs, ich habe die letztes noch mal gehört, so Reste meines Lebens irgendwie, Goldene Zeiten, Land in Sicht sowieso Sommer ist und so, Gezeiten auch. Es gab Songs, die sind bis heute wichtig für mich und die spiele ich auch teilweise noch. Wenn ich dann wie letztens auf dem, ne, selber eine Show spiele, dann spiele ich halt Sommer ist, und ich denke so, hey, das ist irgendwie ein Song, den fühle ich noch. Und der hat auch, damals haben wir auch Sachen geschaffen, ne, auf die ich echt stolz bin. Ne? Also das war wichtig, war und ist wichtig, aber auch für viele Zuhörenden so wichtig, wie ich immer wieder kriege. Und wer weiß, weißt du, vielleicht haben wir immer mal wieder Bock auf was Neues. So, das schließe ich irgendwie nicht aus. Aber jetzt gerade bin ich irgendwie mit Hashtag selten so gelacht unterwegs, aber vor allem auch mit der Inhaltlichkeit, die diesem Album vorangeht. Und das ist halt nicht mehr von Eden. Also von Eden war sehr sehnsuchtsvoll und jetzt bin ich irgendwie ein anderer Mensch so. Und ich meine, komm, Mensch von Eden habe ich neu aufgenommen, weil ich das Gefühl hatte, dieser Song muss immer wieder aufgenommen und auch gespielt werden. Ich spiele ihn jetzt demnächst wieder in einer Talkshow, weil ich merke, ey, der Song muss halt immer wieder raus. Der ist nicht auserzählt. Leider Gottes, so muss man diesen Song spielen, weißt du? Und so, wer weiß, was mit von Eden wird.

0: Christoph, dann lass uns mal ein bisschen in die Zukunft blicken, vielleicht so 2026. Was hast du vor? Was stehen an Projekten an, die du schon verraten kannst? Magst du, hast es vorhin angedeutet, ihr geht auch noch auf Tour. Was magst du uns schon erzählen?
1: Genau, ich mache es ist gerade krass, ich bin immer noch am Organisieren und ich kriege so schwer PartnerInnen für eine Tour zusammen. Das ist echt anstrengend gerade, aber ich habe es versprochen und ich finde, es sollte sein und deswegen halte ich daran fest. Also März, April, gibt noch keine Termine, aber da will ich eine kleine Tour machen mit Hashtag selten so gelacht. Das findet statt. Zwei andere Termine gibt es schon fürs kommende Jahr, aber die announce ich dann, wenn ich auch die entsprechenden Tourtermine habe. Findet man alles vor allem auf Instagram bei mir. Das ist, glaube ich, so der universellste Ort. Hat sich so rausgestellt. Es kommen viele Filme tatsächlich, für die es so als Schauspieler so interessieren. Das wird ganz spannend sein. My Ex kommt raus. Das ist eine Serie mit Paulina Roginski, die ich jetzt gedreht habe. Genau, dann kommt ein sehr, sehr krasser Polizeiruf, der sehr bewegt. Das kann ich jetzt schon sagen. Dann mache ich eine Kinderplatte. Gerade. Ja, mit Daniel Hofknecht zusammen und Serafina Kalze, die auch auf Hashtag selten so gelacht ein Duett singt dieses Mal. Und wir drei oder vier. Nikolai gibt es noch, der spielt Schlagzeug. Haben eine Menge Kindersongs aufgenommen. Arbeitstitel Unser Haus. Ja, sind sehr witzige, auch berührende kleine Songgeschichten, die wir so gesponnen haben über die letzten anderthalb Jahre. So. Genau, auf das freue ich mich sehr tatsächlich.
0: Also es ist viel in der Pipeline, also Instagram unbedingt folgen bei dir. Letzte Frage in unserem Gespräch. Die gute Fee würde bei dir klingeln und sagt, Christoph, ich erfülle dir drei Wünsche, egal welcher Couleur, so aus dem Bauch heraus, welche dürften das sein?
1: Oh Gott, Weltfrieden ist ganz wichtig, finde ich. Gesundheit, Weltfrieden, Gesundheit und dass man das Geld abschafft. Dass es kein Geld mehr gibt. Wie geil ist das denn? Was meinst du, was da los ist? Manche kriegen da Hirntod, weil sich so ein Leben komplett auflöst. Was ist das so?
0: Das war ja die Leute vor dem Geld, haben ja auch irgendwie existiert. Also von daher, ne? Das ist spannender Gedanke,
1: Ich
0: finde
1: glaube,
0: ich.
1: wir wären alle wesentlich entspannter, wenn das verdammte Geld nicht wäre.
0: Christoph, vielen Dank. Ich hoffe, dass die gute Fee genau zugehört hat und dir die Wünsche erfüllt. Zumindest
1: Kannst
0: fange ich mal an mit.
1: reinkommen, gute Fee. Komm ruhig rein, genau. Wir sitzen hier noch. Ja, das danke dir. War gerade wahr.
0: Christoph, vielen, vielen Dank für das Gespräch. Es hat mir sehr viel Spaß gemacht, hier die zu unterhalten. Ich drücke alle Daumen für Hashtag selten so gelacht. Es ist ein großartiges Album. Das will ich hier bitte nochmal erwähnen. Es hat mir viel Spaß gemacht, viel mich zum Denken angeregt und auch mal so selbst Revue passieren zu lassen, was in deinem Leben so passiert ist. Also danke dafür schon mal von meiner Seite aus her. Instagram kann man dich verfolgen. Social Media kann man eben viel über dich erfahren. Also ich wünsche dir jetzt für die Zukunft alles Gute, vor allen Dingen Gesundheit, dass wir zumindest eins von den dreien Wünschen dann auch haben. Also ich hoffe, dass wir bei nächster Gelegenheit uns vielleicht mal persönlich kennenlernen und dann über deine neuen Projekte sprechen können. Vielen Dank, dass du Gast meiner Sendung warst.
1: Danke dir, dass ich da sein durfte, mein Lieber. War schön, voll schön, ihn kennenzulernen.

Das war nun fast wieder eine neue Ausgabe von Herms Promi Corner hier auf eurem Lieblingsradiosender. Heute zu Gast war Gladkowski mit seinem Album Hashtag selten so gelacht. Das Interview mit ihm haben wir im September 2025 aufgezeichnet. Wer mehr über Christoph erfahren möchte, schaut doch einfach mal auf seinem Instagram-Account vorbei. Ich bedanke mich an dieser Stelle recht herzlich bei Christoph für das Gespräch, bei Johannes Koch für die Unterstützung sowie natürlich bei euch fürs Zuhören und würde mich freuen, wenn ihr auch beim nächsten Mal wieder einschaltet. Und bis dahin verbleibe ich wie gewohnt mit besten Grüßen, euer Herms Kruse.

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2: Herzlich willkommen. Kinder und Jugendliche sind ja immer öfter und länger online. Dadurch geraten sie zunehmend ins Visier von Betrügern, die sie gezielt manipulieren, ausbeuten oder erpressen. Aber wie kann man sie davor schützen?
3: Bestimmte Zeiten immer nur geben fürs Internet.
4: Erstmal rede ich mit meinen Kindern darüber. Bevor sie überhaupt was machen, müssen sie mich fragen.
3: Ja, immer aufpassen, alles sperren und nicht auf so gefährliche Seiten drauflassen.
5: Man merkt es vielleicht, dass die Kinder sich zurückziehen und dann mal wirklich mit dem Kind sprechen und dann vielleicht auch mal auf die Seiten gehen, Handy durchschauen, was da abläuft.
6: Man muss ja wissen, was die Kinder da draußen veranstalten. Und man sollte denen das beibringen, dass man da heutzutage vorsichtig sein muss.
7: Wir haben auch für unsere größte Tochter das so eingeschränkt, dass wir so Sicherheitsseiten eingestellt haben vom Bundesministerium, was eben auch dann entsprechende Altersbeschränkungen hat.
2: Mehr über die konkreten Gefahren für Kinder im Internet und wie man sie davor schützen kann, verrät uns heute der IT-Security-Experte Tim Friedrichs von Bitdefender in der Technikshow. Also unbedingt dranbleiben!

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1: Steigende Kosten, Fachkräftemangel, unbesetzte Ausbildungsplätze und jede Menge Bürokratie. Das sind die größten Herausforderungen kleiner und mittelständischer Handwerksbetriebe. Und wenn der Inhaber gleichzeitig Meister, Buchhalter und Chef ist, kostet das Tippen von Angeboten und die Verwaltung von Stellenausschreibungen nicht nur Zeit, sondern im Zweifel auch Aufträge und Personal. Helfen könnte es, wenn man einige Bereiche seines Betriebes digitalisiert. Wie das funktionieren kann und was es für Förderungen gibt, weiß Helke Michael.
2: Angebote, Rechnungen, Arbeitszeiten, Terminplanung und der Überblick über Material und laufende Aufträge. Die Digitalisierung eines Unternehmens kann viele dieser Aufgaben vereinfachen. Dabei sollten kleine und mittelständische Handwerksbetriebe schrittweise vorgehen. So Jochen Schwarz von der Deutschen Förderbank KfW.
3: Der Bestandsaufnahme ist ein guter Anfang. Auf der KfW-Website gibt es beispielsweise einen Digitalisierungscheck. Der ist kostenlos und in wenigen Minuten ausgefüllt. Er bestimmt, wie digital das Unternehmen schon ist und liefert erste Handlungsempfehlungen. Natürlich sind dann

0: Investitionen nötig. Laptops oder Tablets für die Baustelle und neue Softwarelizenzen kosten Geld. Hier gibt es aber maßgeschneiderte Unterstützung vom Staat, zum Beispiel über spezielle Förderprogramme der KfW.
1: Das Ganze nennt sich ERP-Förderkredit Digitalisierung.
0: Damit fördern wir die Anschaffung neuer Hard- und Software, digitale Geschäftsmodelle und auch den Einsatz von künstlicher Intelligenz und Big Data. Neben Investitionen fördern wir auch die laufenden Kosten von Digitalisierungsmaßnahmen. Für viele Vorhaben ist sogar ein Förderzuschuss von bis zu 200.000 Euro möglich.
1: Unternehmen können den Kredit bei ihrer Hausbank beantragen. Bevor man aber Verträge mit Anbietern abschließt, sollte man zwingend auf die Finanzierungszusage warten. Ebenfalls wichtig:
0: Es gibt keinen Mindestkreditbetrag. Das soll vor allem kleinen Betrieben den Einstieg in die Digitalisierung erleichtern. Von einfachen bis hin zu komplexeren Digitalisierungsprojekten ist vieles förderfähig. Insgesamt gibt es 3 Förderstufen. Je komplexer und digitaler das Vorhaben ist, desto höher ist die Stufe und desto besser sind die Konditionen. Die Unternehmensgröße spielt dabei keine Rolle. Mehr Infos gibt es auf der Website der KfW oder im KfW-Infocenter unter 0800 539 9001.
2: Angebote und Rechnungen per Hand schreiben, das frisst Zeit und Geld. Die Digitalisierung kann hier vieles leichter machen und eine Anschubhilfe gibt's von der KfW. Mehr Infos zum Thema gibt's unter kfw.de/enodigi.

0: So, lasst uns die Sonne herholen, Leute, die Sonne in der Nacht.
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So, ihr Lieben, ich darf noch einmal alle unsere großartigen Gäste mit auf die Bühne bitten. Denn wir wollen vollzählig sein hier oben, in diesem Augenblick. Hier kommt allen voran die großartige Anastasia. Johannes Oerding. Steffi Stefan, John Jacob.

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1: Die Bundesregierung nimmt Warnungen von US-Tech-Bossen vor unkontrollierter KI sehr ernst. Das hat der stellvertretende Regierungssprecher Meyer erklärt. Der Nationale Sicherheitsrat habe sich bereits zweimal mit dem Thema befasst. Zuvor hatten unter anderem OpenAI-Chef Sam Altman und Elon Musk vor einer außer Kontrolle geratenen KI gewarnt. Erstmals nutzt die Mehrheit deutscher Unternehmen künstliche Intelligenz. Das zeigt eine Bitkom-Umfrage. 57% der Betriebe ab 20 Mitarbeitern setzen KI ein. Fast dreimal so viele wie vor zwei Jahren. Zwei Drittel berichten von Wettbewerbsvorteilen, doch jedes dritte Unternehmen fürchtet zugleich um seine Existenz. Und der Deutsche Umweltpreis 2026 geht an die Hamburger Umweltjuristin Dr. Roda Verheyen und den Membranfilteringenieur Dr. Klaus Vossenkaul und seine Firma Membion in Rötchen. Das hat die Deutsche Bundesstiftung Umwelt, kurz DBU, bekannt gegeben. Vossenkaul sei ein Vorreiter auf seinem Gebiet. Er hat Membranfilter für Kläranlagen so weiterentwickelt, dass wir Abwasser künftig besser aufbereiten und als wertvolle Ressource nutzen können. Laut DBU-Generalsekretär Alexander Bonde bringt er
2: Kläranlagen in eine neue Dimension mit seiner Technologie. Er macht sie zukunftsfest und dank seiner Ausdauer und seines Erfindergeists erfüllt die neue Technologie seines Betriebes schon heute Standards von morgen, nämlich EU-Vorgaben, die bis Ende Juli 2027 in allen EU-Mitgliedstaaten umgesetzt werden müssen.
1: Die besagt, dass Kläranlagen ab einer bestimmten Größe und in Risikogebieten für einen besseren Schutz von Gewässern eine zusätzliche vierte Reinigungsstufe benötigen, um etwa Mikroplastik, Krankheitserreger und multiresistente Keime herauszufiltern. Der Deutsche Umweltpreis ist mit insgesamt 500.000 Euro eine der höchst dotierten Umweltauszeichnungen Europas.
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0: 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Hier ist der Technikshow Blu-ray-Tipp.
1: Meisterregisseur Steven Spielberg ist zurück in seinem neuen und lang ersehnten Blockbuster Disclosure Day. Der Tag der Wahrheit setzt sich Spielberg erneut mit der Frage auseinander, ob da draußen noch andere Lebensformen existieren und wie wir Menschen damit umgehen. Jetzt gibt es den Film endlich auch auf DVD und Blu-ray. Mario Hartwig.
2: Als Margaret Fairchild beim Verlesen des Fernsehwetterberichts:
3: Guten Morgen, Kansas City. Was erwartet uns heute?
2: Vor den Augen eines Millionenpublikums plötzlich Opfer eines unerklärlichen Phänomens wird.
3: Lassen Sie uns. Heute ist.
2: Steht fest, dass die Menschheit vor einer großen Wende steht. Der Physiker Daniel Kellner ist wild entschlossen, die Wahrheit aufzudecken.
4: Die Menschen haben ein Recht auf die Wahrheit.
2: Schnell wird klar, dass die Bedrohung nicht irdischen Ursprungs ist.
5: Wenn Sie rausfinden würden, dass wir nicht allein sind, wenn es Ihnen jemand zeigen, es beweisen würde, würde Ihnen das Angst machen?
2: Offenbar würde es vor allem den Behörden Angst machen, denn die versuchen mit allen Mitteln zu verhindern, dass die Wahrheit ans Licht kommt. Doch das macht Daniel nur umso entschlossener.
5: Was wirst du tun?
4: Ich enthülle es. Vor der ganzen Welt. Und zwar alles.
2: Gemeinsam mit Margaret und dem Aktivisten Hugo kämpft Daniel um die Enthüllung. Doch je näher die rückt, desto größer werden die Widerstände. Denn hier geht es längst nicht nur um einzelne Menschen, sondern vielleicht um eine ganz neue Weltordnung.
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1: Mit Freunden über soziale Medien oder Messenger kommunizieren, Videos und Musik streamen, gamen und mithilfe von KI die Hausaufgaben für die Schule erledigen. So sieht er aus, der digitale Alltag von Kindern und Jugendlichen. 97% nutzen das Internet aktuellen Studien zufolge täglich. Und 40% sagen, dass sie fast ständig online sind. Welchen Gefahren sie dort ausgesetzt sind, weiß der IT-Security-Experte Tim Friedrichs von Bitdefender. Hallo.
2: Hallo.
1: Herr Friedrichs, wie wirkt sich denn das ständige Online-Sein auf Kinder und Jugendliche aus?
2: Ich möchte vorwegschicken, ich bin kein Kinder- und Jugendpsychologe. Ich spreche hier als Vertreter von Bitdefender, also aus Sicht der Cybersicherheit und vor allem auch als Vater. Online zu sein ist nicht grundsätzlich schlecht, im Gegenteil. Aber wer sehr viel Zeit im Netz verbringt, begegnet zwangsläufig auch häufiger Scam-Versuchen, Cybermobbing, manipulierten Inhalten oder sogar fremden Menschen mit falschen Absichten. Und genau das macht mir ehrlicherweise Sorge.
1: Welche Gefahren sehen Sie da konkret?
2: Kinder und Jugendliche werden immer öfter mit Betrugslinks, gefälschten Konten und manipulativen Nachrichten ins Visier genommen. Wir sehen, dass Kriminelle gezielt dort auftauchen, wo junge Menschen unterwegs sind. In sozialen Medien, Messengern und Online-Spielen. Dort bitten angebliche Freunde um Bestätigungscodes, Fake-Gewinnspiele versprechen kostenlose Skins oder gefälschte Profile fordern private Bilder. So werden Konten übernommen oder Jugendliche erpresst. Besonders gefährlich ist Cyber-Grooming. Erwachsene geben sich als Gleichaltrige aus und bauen gezielt Vertrauen auf, um intime Inhalte oder persönliche Treffen anzubahnen.
1: Wie können denn Eltern sowas verhindern?
2: Also vollständig verhindern lässt sich das vermutlich gar nicht. Aber Eltern sollten wissen, welche Dienste ihre Kinder nutzen und gemeinsam klare Regeln festlegen. Keine Passwörter, Codes oder private Bilder weitergeben. Verdächtige Links nicht öffnen und Online-Bekannte, ganz, ganz wichtig, nicht alleine treffen. Vor allem muss klar sein, wenn etwas passiert, gibt es Hilfe statt Ärger. Sonst erzählen Kinder im entscheidenden Moment womöglich gar nichts.
1: Was kann man noch tun, um seine Kinder vor den digitalen Gefahren zu schützen?
2: Also an erster Stelle sollte der Einsatz einer umfassenden Sicherheitslösung stehen, die gefährliche Websites, Scam-Links und Schadsoftware erkennt und blockiert. Die Family-Abonnements von Bitdefender zum Beispiel schützen bis zu 5 Familienmitglieder auf insgesamt 25 Geräten. Jeder erhält dafür ein eigenes Profil, passend für Erwachsene, Jugendliche oder Kinder. Zum Schutz gehören außerdem ein Passwortmanager, Scam- und Echtzeitschutz sowie eine Kindersicherung mit Zeitlimits und Inhaltsfiltern. Ergänzend sollten Eltern darauf achten, dass Software immer auf dem neuesten Stand ist und Updates durchgeführt werden. Und dort womöglich die Mehrfaktor-Authentifizierung aktiviert ist.
1: Tim Friedrichs, IT-Security-Experte von Bitdefender, über die digitalen Gefahren und wie Familien sich davor schützen können. Ich danke Ihnen für das Gespräch.
2: Sehr gerne, ich danke Ihnen.
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1: Und mit Heinz-Rudolf Kunze. Der Musiker ist gerade auf Tour und sagt ganz offen und ehrlich, von moderner Technik hält er nicht besonders viel.
2: Ich bin ein verrückter Romantiker. Ich bin ein Don Quixote-Typ. Und ich würde mir wünschen, das Internet wäre nie erfunden worden. Denn es hat die Menschen nur blöder gemacht. Früher mussten sie alles nachlesen in Büchern, da waren die Menschen klüger. Ich weiß, dass es Blödsinn ist. Genauso könnte ich auch sagen, ich wünschte mir, dass wir alle nicht sterben müssen. Gewisse Dinge sind einfach nicht aufhaltbar. Also muss man das Beste aus ihnen machen. Aber ich sage ganz offen, was jetzt mit KI auf uns zukommt, das ist mir dermaßen gruselig und ich glaube, noch vollkommen unbeherrschbar und die Menschen ahnen noch gar nicht, welches Fass sie da aufgemacht haben.
1: Ja, und das war's dann auch schon wieder mit der Technik-Show für diese Woche. Ich bin Oliver Heinze und wünsche eine schöne Woche. Bis nächste Woche.

Tchau, tchau, tchau.

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